Es waren Berg and the Virtual Dance mit Dolce Vita. 1A entspannt. 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Jetzt bei uns für Sie Charlie mit Arsenio Gusser.

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Hello Again. Musik bei uns von Paul Brown. 1A entspannt von 1A Radio. Jetzt bei uns für Sie Nancy Wilson mit The Boy from Ipanema.

Sunrise, ihr bekanntester Hit. Norah Jones war das hier bei uns. 1A entspannt. 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Hier ist Musik von Roman Street. Der Titel Santa Lucia.

Peggy mit Fever. 1A entspannt. 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Bei uns jetzt für Sie Nicola Conte mit Maki Manami Lotus Sun.

Nicola Conte mit Maki Manami Lotus Sun. 1A entspannt von 1A Radio. Die Smooth Jazz All Stars jetzt als nächstes bei uns mit Me and Mrs. Jones.

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Herzlich willkommen in der Hörbar auf 1A entspannt von 1A Radio.

Poison von den Smooth Jazz Allstars war das. 1A entspannt von 1A Radio. Django Reinhardt jetzt bei uns mit Limehouse Blues.

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Mr. Bojangles, das war Robbie Williams. 1A entspannt von 1A Radio. Und hier sind Chris Big Dog Davis, David Mann und Pamela Williams mit A Natural Woman.

Das war Breathe Again von Chuck Love. 1A entspannt. 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Und hier sind die Fremden in der Nacht von Frank Sinatra. Hier ist Strangers in the Night.

Musik war das von Sarah Vaughan mit Lullaby of Birdland. 1A entspannt. 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Hier ist James Sinclair mit Funky Melody.

Brian Tarquin mit Freeway Jam. 1A entspannt von 1A Radio. Nice and easy. Hier ist Michael Bublé.

Nice and easy, das war Michael Bublé. 1A entspannt. 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Musik jetzt für Sie von Damon Cooper mit Will You Be My Lady?

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Herzlich willkommen zu einer weiteren Stunde in der Hörbar auf 1A entspannt von 1A Radio.

Jeff Cascaro war das mit Love is in the Air. 1A entspannt. 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Der Manhattan Transfer, jetzt bei uns mit Tuxedo Junction.

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Fronten von BBC Radio 1 in der Live Lounge aufgenommen. Jamie Cullum war das. 1A entspannt. 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Jetzt bei uns Musik von Walter Beasley. Hier ist It Might Be You.

Lonnie Hill war das mit Galveston Bay. 1A entspannt. 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Einen großen Klassiker haben wir jetzt für Sie. Frank Sinatra and Antonio Carlos Jobim mit The Girl from Ipanema.

Nancy Wilson mit As Long As He Needs Me. 1A entspannt. 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Schöne Musik jetzt für Sie von Norah Jones mit Don't Know Why.

Und das war Musik von Couture Chic oder auch Culture Chic mit Wicked Game. 1A entspannt. 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Hier ist schöne Musik von Nat King Cole mit Sweet Lorraine.

Schöne Musik von Nat King Cole war das mit Sweet Lorraine. 1A entspannt. 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Und hier ist Musik von Wayman Tisdale mit Love Play.

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Herzlich willkommen zu einer weiteren Stunde der Hörbar hier auf 1A entspannt. Jeden Tag, den ganzen Tag.

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Musik von Rocco Ventrella, jetzt für Sie mit Wine Light.

Musik von Markus Johnson war das mit Say Yes. 1A entspannt von 1A Radio. Hier ist das Oscar Peterson Trio mit The Tender Trap.

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Caledonia Boogie von Louis Jordan. 1A entspannt. 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Und hier ist Musik von Cody Hobart mit Swirl Around.

Just the Way I'm Feeling. Das war Musik von Joel Gaines. 1A entspannt von 1A Radio.

Song for Rosemary. Fats Domino war das. 1A entspannt von 1A Radio. Hier sind die Smooth Jazz All-Stars mit A Sweet Thing.

Pete White war das mit Venice Beach. 1A entspannt. 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Hier ist Musik von Peggy Lee mit Riders in the Sky.

Riders in the Sky, Musik von Peggy Lee. 1A entspannt von 1A Radio. Und hier ist Musik von Jay Soto mit Stay a While.

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Und wir versüßen Ihnen den Tag eine weitere Stunde in der Hörbar auf 1A entspannt von 1A Radio. Herzlich willkommen an Bord. Für Sie jetzt bei uns 4Play mit Free Range.

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Jetzt Musik von der Acoustic Alchemy mit Playing for Time.

Das war Musik von Ken Seven mit Eternally. 1A entspannt. 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Jetzt Musik von Dinah Washington mit I Thought About You.

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Das war Musik von Madeleine Peru mit Blue Alert. 1A entspannt. 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Jetzt Musik von Michel Marmo mit La Via del Nuvol.

El Bobo war das. Musik von Noel Elmovi. 1A entspannt. 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Und hier ist die Lonely Avenue von Ray Charles bei uns. Viel Spaß damit.

These Are The Days von Jamie Cullum. 1A entspannt von 1A Radio. Musik jetzt von Paradiso mit Snowblind.

Central Reservation. Das war Beth Orton. 1A entspannt. 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Musik jetzt von Nancy Wilson. Der Song Fly Me to the Moon.

Fly Me to the Moon. In other words, von Nancy Wilson. 1A entspannt. 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Jetzt Musik von George Duke mit In Between the Heartaches.

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Herzlich willkommen in der Hörbar auf 1A entspannt von 1A Radio. Hier sind Cool und Clean mit Sunrise.

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Und hier sind Afon Sinho mit Aguila Bossa Axé.

Donna heißt der Song und ist von New Brass. 1A entspannt. 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

Is you is or is you ain't my baby. Das war Musik bei uns hier von Louis Jordan. 1A entspannt. 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Und hier sind Star Delay mit Earthlight.

Killing Me Softly von Walter Beasley. 1A entspannt von 1A Radio. Und hier ist Gordon Langford mit Big Spender.

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I Just Found Out About Love. Das war Shirley Horn. 1A entspannt. 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Und hier ist Dave McMurray mit Walk in the Night.

Chris Big Dog Davis, Kim Waters und Selena Gibbs mit Ain't No Mountain High Enough war das. 1A entspannt. 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Herzlich willkommen zu einer weiteren Stunde in der Hörbar auf 1A entspannt von 1A Radio. Musik jetzt von Baby Colby mit Cruisin' FM.

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Und hier ist Musik von Nick Colioni für Sie.

I Need to Know. Musik war das von Oliver Miguel. 1A entspannt. 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Ein Klassiker von Frank Sinatra, jetzt hier bei uns. Hier ist das Theme from New York, New York.

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Und das war Musik von Peggy Lee, der Song Black Coffee. 1A entspannt von 1A Radio. Und hier ist Musik von Mike Stern, der Song Little Shoes.

Roxanne Naoligar war das von Bossa Nostra. 1A entspannt. 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Und hier ist Ella Fitzgerald mit Baby, It's Cold Outside.

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Die Lonesome Road von Madeleine Peru. 1A entspannt. 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Und hier sind Fatburger mit Mom's the Word.

0: Hey Mama, die Smooth Jazz Allstars.
1: 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Musik jetzt für Sie von Ray Charles mit Funny, but I still love you.

funny, but I still love you. Musik war das von Ray Charles hier bei uns. 1A entspannt. 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Bob Baldwin jetzt bei uns mit I Wanna Be Where You Are.

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Herzlich willkommen zu einer weiteren Stunde der Hörbar hier auf 1A entspannt. Jeden Tag, den ganzen Tag.

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Und hier ist Musik von der Banda Brasileira mit

Love is here to stay. Das war Teddy Edwards. 1A entspannt. 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Musik von Benny Goodman. Jetzt für Sie mit Stompin' at the Savory.

My Blue Heaven war das von Norah Jones. 1A entspannt. 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Musik jetzt von Carol Robbins mit Au Grand Amour.

Musik war das von Angela Johnson, der Titel Rescue Me. 1A entspannt. Von 1A Radio. I Wanna Be Loved. Hier ist Nancy Wilson für Sie.

Ask Me Nice von Lenny Marcus. 1A entspannt. 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Das ist Musik von Brian Tarkin mit Freeway Jam.

war Just for Kicks von Marion Meadows. 1A entspannt. 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Und jetzt Musik von Dean Martin mit Blue Moon.

Blue Moon, Musik von Dean Martin. 1A entspannt. 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Und hier sind Moshiba mit Aqualung.

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Und wir versüßen Ihnen den Tag eine weitere Stunde in der Hörbar auf 1A entspannt von 1A Radio. Herzlich willkommen an Bord. Freuen Sie sich jetzt auf Otis Redding mit The Dock of the Bay.

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Jetzt Theo Bishop mit Tonight's the Night.

Musik von Billy Cobham, das war Shadow. 1A entspannt von 1A Radio. I've Got You Under My Skin. Ein Frank Sinatra-Klassiker, interpretiert von Dirk Etienne. Jetzt für Sie.

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Denise von Deborah Brown war das. 1A entspannt. 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Hier sind die Smooth Jazz All-Stars mit Tyrone.

Das war Pacific Coast Highway von Nils. 1A entspannt. 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Musik für Sie jetzt von Frank Sinatra. Hier ist damit You're Getting to Be a Habit with Me.

Baby war das von Jerry Niewood. 1A entspannt von 1A Radio. Musik jetzt von Diana Krall mit The Look of Love.

Und das war Bella. 1A entspannt. 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Und hier ist Musik von Ray Charles mit Leave My Woman Alone.

Leave My Woman Alone. Musik war das von Ray Charles. 1A entspannt. 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Herzlich willkommen in der Hörbar auf 1A entspannt von 1A Radio. Und bei uns im Programm geht's weiter für Sie mit George Howard und You Caught Me Smilin'.

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Hier ist Musik von Brian O'Neill mit On the Path.

Wearing Out My Shoes, das war der Club der Belugas. 1A entspannt. 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Jetzt bei uns für Sie Peggy Lee mit Fever.

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Das war das Clyde McCoy Orchestra mit Sugar Blues. 1A entspannt. 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Und das ist Musik von Norman Brown. Hier ist Night Drive.

Bob Baldwin war das mit Let's Roll. 1A entspannt. 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Musik für Sie jetzt von Dinah Washington. Der Titel Is You, Is Or, Is You Ain't My Baby.

Rick Reif mit Kiss Me. 1A entspannt. 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Musik für Sie jetzt von Alan Hoist mit Inner City Blues.

0: You Are Blue. Musik von Greg Wittwalers.
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0: Jetzt für Sie Musik von Nancy Wilson mit You Don't Know How Glad I Am.

You don't know how glad I am. Das war Nancy Wilson. 1A entspannt. 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Hier ist Musik von Brenda Russell mit Make You Smile.

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Herzlich willkommen zu einer weiteren Stunde in der Hörbar auf 1A entspannt von 1A Radio. Und hier ist Musik von Kevin Toney mit Satin Doll.

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Und hier ist Musik für Sie von Joyce Cooling mit Cream Impala.

Und das war Steve Oliver mit Long Road. 1A entspannt. 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Hier ist Musik von Teddy Wilson mit Where or When.

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Schöne Musik. Extra für Sie. Every Minute, Every Hour war das von Dean Martin. 1A entspannt. 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Und hier ist Billy Cobham mit Now That You've Gone.

0: Hillsings Hall mit Until You Came Back to Me. 1A entspannt von 1A Radio. Musik jetzt von Margaret Whiting mit A Fine Romance.
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Glenn Miller war das hier bei uns mit In the Mood. 1A entspannt. 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Jetzt Musik von den Smooth Jazz All-Stars. Live your life.

Kim Waters mit Heaven Sent. 1A entspannt. 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Musik von Frank Sinatra, jetzt bei uns. Hier ist The Way You Look Tonight.

Und das war The Way You Look Tonight von Frank Sinatra. 1A entspannt von 1A Radio. Musik jetzt von Chuck Loeb mit New Life.

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Herzlich willkommen zu einer weiteren Stunde der Hörbar hier auf 1A entspannt. Jeden Tag, den ganzen Tag. Hier ist Musik von Les Sablaires mit Biggest Part of Me.

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Hier sind die Urban Nights mit High Heel Sneakers.

The Way You Move. Das war Musik von Bobby Ricketts. 1A entspannt. 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Und hier ist Jamie Cullum mit I Could Have Danced All Night.

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Stefanie Grappelli mit Minor Swing. 1A entspannt von 1A Radio. Und hier ist Jeff Kashiwa mit The Power of Midnight.

Und das waren Inkognito mit Stone Cold Heart. 1A entspannt. 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Hier ist Musik von Gio Vanza mit On My Way.

Und das war Musik von Chad Baker mit But Not For Me. 1A entspannt. 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Hier ist Musik von Torquato Mariano mit Ipanema Sunset.

Sister Cat waren das. My Baby Just Cares For Me. 1A entspannt von 1A Radio. Und hier ist Nina Simone mit Do I Move You?

Do I Move You? Das war Nina Simone. 1A entspannt. 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Wir sind die Smooth Jazz All-Stars. Jetzt mit Don't Funk With My Heart.

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Und wir versüßen Ihnen den Tag eine weitere Stunde in der Hörbar auf 1A entspannt von 1A Radio. Herzlich willkommen an Bord. Hier ist Musik für Sie von Chris Dandring mit Constellation.

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Und hier ist Althea René mit In the Moment.

Every Time We Say Goodbye. Das war Pete Zorn. 1A entspannt. 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Und hier ist Rick Reif mit Funk Friday.

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Michael Bolton war das mit Fly Me to the Moon. 1A entspannt. 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Hier ist James Farrelly mit In the Air Tonight.

0: Unverkennbar. Mezzo Forte mit Nightfall.
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0: Jetzt bei uns für Sie Rainy Allstedt mit What a Difference a Day Makes.

Sexoloco von Kenny G. 1A entspannt. 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Die Smooth Jazz All-Stars, jetzt für Sie mit Tears Dry on Their Own.

Das waren Chris Dendring und Richard Elliott mit Hip Sway. 1A entspannt. 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Frank Sinatra, jetzt bei uns mit Change Partners.

Change Partners von Frank Sinatra. 1A entspannt. 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Jetzt Musik von Roy Ayers mit I Can't Help It.

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Herzlich willkommen in der Hörbar auf 1A entspannt von 1A Radio.

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Hier ist Musik von Walter Beasley mit I Feel You.

unverkennbar. Er mit All I Need. 1A entspannt von 1A Radio. Musik jetzt von Delikatessen mit Setembro.

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Wind Cries Mary. Das war Jamie Cullum. 1A entspannt. 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Kim Waters jetzt bei uns mit From the Heart.

0: Burk and the Virtual Band mit Can't Take My Eyes Off You.
1: 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Jetzt Musik von Billie Holiday mit Easy Living.

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Ken Ross mit Put On Something Cool. 1A entspannt von 1A Radio. Und hier sind Bangalove mit Aphrodisiaco.

Straight into the Sunrise von Gato Barbieri. 1A entspannt. 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Und hier ist Chad Baker mit That Old Feeling.

Das war Musik hier bei uns von Chad Baker mit That Old Feeling. 1A entspannt von 1A Radio. Musik von Dennis Taylor jetzt. Enough is enough.

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Herzlich willkommen zu einer weiteren Stunde in der Hörbar auf 1A entspannt von 1A Radio. Mary Nelson, jetzt für Sie mit Dream a Little Dream of Me.

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Und hier ist Musik von Everett Harp mit Old School.

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Und hier ist wunderschöne Musik von Peggy Lee mit I've Got the World on a String.

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0: Crimea River, das war Michael Bublé.
1: 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Jetzt bei uns für Sie die Smooth Jazz All-Stars mit Shut Up.

Landscape war das von Hans-Peter Salentin. 1A entspannt. 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Hier ist Musik von Nat King Cole mit Every Time I Feel the Spirit.

Und das war Musik von Benny Carter mit My Blue Heaven. 1A entspannt. 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Jetzt bei uns für Sie Micklin Roderick mit Slippin'.

Das war David Sanborn mit This Masquerade. 1A entspannt. 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Und hier ist Michael Bolton, jetzt für Sie mit You Go To My Head.

Michael Bolton mit You Go To My Head. 1A entspannt. 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Hier ist Dave A. Stewart und Candida Farm mit Lily Was Here.

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Herzlich willkommen zu einer weiteren Stunde der Hörbar hier auf 1A entspannt. Jeden Tag, den ganzen Tag.

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Jetzt Musik von Citrus Sun. Hier ist Budapest.

Midnight at the Oasis, das war Rini Allstedt. 1A entspannt. 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Musik jetzt von Rejazz, People Hold On.

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do it again. Delikatessen mit Do It Again. 1A entspannt. 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Und hier sind Chris Big Dog Davis, David Mann und Pamela Williams mit Caught Up in the Rapture.

0: Victor Haynes war das mit You Won't Make Me Cry.
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0: Hier ist schöne Musik von Russell Gracia mit Overture.

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Und das war Jamie Cullum bei uns mit I Can't Get Started. 1A entspannt. 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Und hier ist Chuck Loeb mit Kirk Whalum mit True or

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Und wir versüßen Ihnen den Tag eine weitere Stunde in der Hörbar auf 1A entspannt von 1A Radio. Herzlich willkommen an Bord. Musik für Sie jetzt von Brian Bromberg mit Relentless.

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Und hier ist Jonathan Butler mit Anniversary.

Everett Harp mit All Jazzed Up and Nowhere to Go. 1A entspannt von 1A Radio. Und jetzt bei uns Count Basie mit One O'Clock Jump.

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Louis Armstrong war das mit Hello Dolly, Hello Dolly. 1A entspannt von 1A Radio. Hier sind die Smooth Jazz All Stars mit Back to Black.

0: Evil Was Her Name. Das war Pete Alderton.
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King Cole mit Get Your Kicks On Route 66. 1A entspannt. 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Und hier ist Musik von Cloud9 mit Duffy's Theme.

Oceana heißt der Song von Special Effects. 1A entspannt von 1A Radio. The more I see you. Hier ist Michael Bublé für Sie.

The More I See You, das war Michael Bublé. 1A entspannt. 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Musik jetzt für Sie von Le Berry mit Message in a Bottle.

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Herzlich willkommen in der Hörbar auf 1A entspannt von 1A Radio. Jetzt Musik bei uns von Dave Koz mit What You Leave Behind.

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Und hier sind die Smooth Jazz All-Stars mit Don't Change.

Kenny Lattimore war das mit For You. 1A entspannt. 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Jetzt bei uns Musik von Dean Martin mit Baby, It's Cold Outside.

Die Birds of a Feather mit See You Soon. 1A entspannt. 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Und hier sind die Drifters bei uns mit On the Street Where You Live.

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war Say CC para Vigo Me Voy von Glenn Miller. 1A entspannt. 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Und hier ist Darren Mottamedi mit Pascha.

war das Café Carnival von Craig Chakiko. 1A entspannt. 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Und hier ist Frank Sinatra mit Count Basie und his orchestra mit Rest is yet to come.

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Das war Frank Sinatra mit Count Basie und seinem Orchester. 1A entspannt. 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Musik jetzt vom Saint-Tropez Radio Lounge Chill Out Music Club mit Liquid Music.

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Herzlich willkommen zu einer weiteren Stunde in der Hörbar auf 1A entspannt von 1A Radio. Und hier sind Chris Big Dog Davis, David Mann und Pamela Williams mit Greatest Love of All.

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Und das ist Kirk Whalum mit Another Beautiful Day.

Und das war Marc-Antoine mit Concace. 1A entspannt. 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Jetzt Musik von Charlie mit How Sweet It Is.

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Lucero do Sol von Batuk. 1A entspannt. 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Hier ist Tyler Broughton mit So Documentary.

Waterfalls. Musik von Steve Cole war das. 1A entspannt. 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Hier ist Musik von Louis Armstrong mit Dream a Little Dream of Me.

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Musik jetzt von Brenda Russell mit Let Somebody Know.

Our Quarrels war das bei uns mit Horse with No Name. 1A entspannt. 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Hier ist Musik von Deborah Brown mit Finally.

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Herzlich willkommen zu einer weiteren Stunde der Hörbar hier auf 1A entspannt. Jeden Tag, den ganzen Tag. Jetzt Musik von Aaron Neville mit Who Will Buy?

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Und hier sind Inkognito mit All I Want Is You.

What goes around comes around. Das Original von Justin Timberlake in der Version von den Smooth Jazz Allstars. 1A entspannt. 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Und hier ist Musik für Sie von Ray Charles mit Rockin' Chair Blues.

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Das waren Teddy Wilson und his Orchestra mit As Time Goes By. 1A entspannt von 1A Radio. Musik jetzt von Dorothy Collins. Hier ist Amazing Grace.

I Feel You von Walter Beasley. 1A entspannt. 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Und hier ist Ella Fitzgerald mit I Hear Music.

Norah Jones mit Don't Know Why. 1A entspannt. 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Und hier sind Culture Chick mit I Shot the Sheriff.

Das waren Mod Sheeba mit Rome Wasn't Built in a Day. 1A entspannt von 1A Radio. Jamie Cullum jetzt mit Singin' in the Rain.

Singin' in the Rain. Ich hoffe, bei Ihnen regnet es nicht gerade. Es war Jamie Callum. 1A entspannt. 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Musik für Sie jetzt von Gotha mit All Alone.

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Und wir versüßen Ihnen den Tag eine weitere Stunde in der Hörbar auf 1A entspannt von 1A Radio. Herzlich willkommen an Bord. Hier ist schöne Musik von Bob Baldwin mit Give In To Love.

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Und hier sind Chris Big Dog Davis, David Mann und Pamela Williams mit If Only

Das war Brian Hutches mit Sleeping Angel. 1A entspannt. 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Und hier ist Musik von Delikatessen mit Angel Eyes.

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Maiken Whoopi, das war Johnny Gibbs. 1A entspannt. 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Hier ist Musik von Billy Preston mit Getting It On.

The Matteo Flowers. Boots are knocking war das. 1A entspannt. 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Jetzt Musik für Sie von Nat King Cole mit Walking My Baby Back Home.

Les McCann war das unverkennbar mit With These Hands. 1A entspannt. 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Musik jetzt von Dan Siegel. Hier ist Crossroads.

0: Adriana Evans mit All for Love. 1A entspannt. 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Jetzt Musik für Sie von Louis Armstrong mit Cool Jewel.
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1: Der Titel Cruel Jewel von Louis Armstrong. 1A entspannt von 1A Radio. Jetzt Musik von Alcoiris mit Walk on the Wild Side.

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Herzlich willkommen in der Hörbar auf 1A entspannt von 1A Radio.

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Und das ist Noel Elmony mit Only For You.

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Das war Musik von Artie Shaw mit Begin the Backwind. 1A entspannt von 1A Radio. Hier sind die Smooth Jazz All-Stars mit Joy and Pain.

0: 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Das war Brian Tarquin. 1A entspannt. 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Ella Fitzgerald, jetzt bei uns mit Just One of Those Things.
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Musik von Glenn Miller hier bei uns mit Perfidia. 1A entspannt. 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Und hier ist Rainy Allstedt und Carol Welsmann mit On a Slow Boat to

Going All Out. Musik war das von Eric Darius. 1A entspannt von 1A Radio. Und hier sind Fats Domino mit My Blue Heaven.

Das war Fats Domino mit My Blue Heaven. 1A entspannt. 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Und hier ist Lee Ritenour mit The Village.

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Herzlich willkommen zu einer weiteren Stunde in der Hörbar auf 1A entspannt von 1A Radio. Für Sie jetzt bei uns Huge Groove mit Sneak A Peek.

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Und hier ist Musik von Peter White mit Always Forever.

Das war Steve Oliver mit High Noon. 1A entspannt. 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Und jetzt Biggie Adair mit Cheek to Cheek.

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Hello Young Lovers von Bobby Darin. 1A entspannt. Von 1A Radio. We belong together. Kommt jetzt bei uns von Chris Big Dog Davis, David Mann und Pamela Williams.

Die Banda Brasileira mit Jamming waren das. 1A entspannt. 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Jetzt Musik von Jamie Cullum mit Singing in the Rain.

Glenn Miller mit Joyrider. 1A entspannt. 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Und jetzt für Sie Freddie Ravel mit A Perfect Day.

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Das war Musik von Kaney Cole. 1A entspannt. Von 1A Radio. Dean Martin kommt jetzt mit Dream, a little dream of me.

Das war Dream, A Little Dream of Me von uns mit Dean Martin. 1A entspannt. Von 1A Radio. Hier sind die Cold Specs mit A Case for Shame.

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Herzlich willkommen zu einer weiteren Stunde der Hörbar hier auf 1A entspannt. Jeden Tag, den ganzen Tag. Und hier ist Markus Ariel mit Acid Bossa.

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Und hier sind Blue Soul Groove mit 3 AM.

Und das war Musik von Jiva, der Song I Realized. 1A entspannt von 1A Radio. Musik bei uns jetzt von Duke Ellington mit Caravan.

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Feeling Good, unverkennbar, Nina Simone. 1A entspannt. 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Und hier ist Musik von Audiolotion. S. Vellas heißt der Song.

Das war Walter Beasley mit It Might Be You. 1A entspannt. 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Bei uns für Sie jetzt Ray Charles mit Mess Around.

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Und das war Fioreo mit Tu Voi Fa L'Americano. 1A entspannt von 1A Radio. Hier sind die Smooth Jazz All-Stars mit Tell Me Something Good.

Das waren Audrey Martels, Bob Mann, Dave Mann und Gary Hayes mit Since I Lost My Baby. 1A entspannt. 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Schöne Musik haben wir jetzt für Sie von Glenn Miller. Hier ist er mit Pennsylvania 65000.

Das war Pennsylvania 6 5000 von Glenn Miller. 1A entspannt. 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Hier sind Everett Harp mit Rock With You.

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Und wir versüßen Ihnen den Tag eine weitere Stunde in der Hörbar auf 1A entspannt von 1A Radio. Herzlich willkommen an Bord. Und hier ist Arnold McCullough mit You Can't Go Back.

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Angela Bofill haben wir jetzt für Sie mit All She Wants Is Love.